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1: Im Studio Anna Löwer. Für stark zuckerhaltige Getränke wird ab dem kommenden Sommer eine neue Steuer fällig. Union und SPD haben sich jetzt auf die Details geeinigt, berichtet das Redaktionsnetzwerk Deutschland. Mehr von Gisa Weber.
2: Die Steuer soll ab dem kommenden Juli gelten und 26 oder 32 Cent pro Liter betragen, je nachdem, wie viel Zucker im Getränk ist. Konkret sind die Grenzen 5 und 8 Gramm pro 100 Milliliter. Reine Fruchtsäfte und Getränke mit Süßstoffen sind ausgenommen. Auch kleinere Hersteller müssen die Abgabe nicht zahlen. Finanzminister Klingbeil wollte ursprünglich höhere Steuersätze. Das Kanzleramt hatte seinen Entwurf aber gestoppt.
1: Papst Leo XIV. Hat Lungenkrebs, das hat der Vatikan mitgeteilt. Bei einer Operation in Rom wurde der Unterlappen seines rechten Lungenflügels entfernt, um den bösartigen Tumor vollständig zu beseitigen. Der Eingriff verlief laut der Ärzte ohne Probleme. Nur ob sich der Krebs weiter ausgebreitet hat, ist noch unklar. Papst Leo soll jetzt etwa eine Woche im Krankenhaus bleiben. Bundespräsident Steinmeier hat am Abend Alexander Schweizer zum neuen Arbeitsminister ernannt. Der ehemalige Ministerpräsident von Rheinland-Pfalz übernimmt das Amt von Bärbel Baas. Als erstes großes Projekt muss Schweizer nun die Rentenreform auf den Weg bringen. In Berlin haben SPD und Grüne ihre Gespräche mit der Linken unterbrochen. Die Partei hat die umstrittene Politikerin Vanessa Emde in ihre Fraktion aufgenommen. Ihr werden israelfeindliche Äußerungen vorgeworfen. SPD und Grüne wollen jetzt prüfen, ob die gemeinsame Vereinbarung gegen Antisemitismus noch gilt. Nach einem Alarm am Nürnberger Flughafen hat die Polizei Entwarnung gegeben. Ein Pilot hatte versehentlich einen Code für Flugzeugentführung gesendet und war danach nicht über Funk erreichbar. Der Flieger wurde von zwei Bundeswehrjets begleitet und nach der Landung am Flughafen durchsucht. Das Ergebnis: keine Gefahr. RB Leipzig hat in der Fußball Champions League mit 1:3 gegen PSV Eindhoven gewonnen. Bayern München spielte bei Viking Stavanger aus Norwegen 3:3 unentschieden.
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3: Mit KI-Support. Viele Wolken gibt es heute erstmal. Dazu hängt nach dem Nebel am Morgen hier und da noch so ein grauer Schleier in der Luft. Aber meistens bleibt es trocken und später kommt auch mal die Sonne raus. Die Höchstwerte liegen heute zwischen 14 und 21 Grad. Morgen bleibt es trocken, oft freundlich und mehr als 21 Grad sind nicht drin.

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2: jetzt. 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
1: Ja, weil der Mann schon kaufen kann.
3: Ich hätte, wenn man die ganzen Biere zusammengießt, kommt bestimmt ein Stück zusammen.
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2: Cool.
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1: Im Studio Anna Löwer. Schönen guten Morgen. Union und SPD haben sich offenbar endgültig auf eine Zuckersteuer geeinigt. Wie das Redaktionsnetzwerk Deutschland berichtet, soll sie ab dem kommenden Juli für besonders süße Getränke gelten. Für Getränke mit mehr als 5 Gramm Zucker pro 100 Milliliter sollen 26 Cent pro Liter anfallen, bei mehr als 8 Gramm sogar 32 Cent. Nicht gelten soll die Steuer für Zero-Getränke, reine Fruchtsäfte oder auch alkoholfreies Bier. Auch kleinere Getränkehersteller sollen von der Steuer befreit werden. Papst Leo XIV. Ist an Lungenkrebs erkrankt. Nach Angaben des Vatikans wurde bei einer Operation ein bösartiger Tumor entfernt und dafür einen Teil eines Lungenflügels herausgenommen. Der Eingriff verlief ohne Komplikationen. Ob sich der Krebs weiter ausgebreitet hat, ist noch unklar. Bundespräsident Steinmeier hat am Abend Alexander Schweizer zum neuen Arbeitsminister ernannt. Der ehemalige Ministerpräsident von Rheinland-Pfalz übernimmt das Amt von Bärbel Baas und bringt viel Koalitionserfahrung mit. Vorab, sagte Schweizer.
2: Ich weiß, wie man in Koalitionen gut zusammenarbeitet. Und diese exekutive Erfahrung will ich auch gerne mit einbringen. Und so ein bisschen Rheinland-Pfalz in Berlin kann auch nicht schaden, wenn ich das ebenfalls noch mit anbringen darf. Wir wissen auch, wie man ordentlich miteinander umgeht. Und wie man Ergebnisse erreicht und wie man sich über gemeinsame Ergebnisse auch gemeinsam freut.
1: Als erstes großes Projekt muss Schweizer nun die Rentenreform auf den Weg bringen. Die CDU wird bei der Wahl des Ministerpräsidenten in Sachsen-Anhalt nicht mitstimmen. Noch Ministerpräsident und Fraktionschef Schulze hat angekündigt, dass alle Abgeordneten den Landtagssitzungssaal verlassen werden. So soll klar werden, dass niemand von der CDU AfD-Kandidat Siegmund wählt. RB Leipzig hat in der Fußball-Champions League mit 1:3 gegen PSV Eindhoven gewonnen. Bayern München spielte bei Viking Stavanger aus Norwegen 3:3 unentschieden.
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3: Mit KI-Support. Regen gibt es erstmal noch, der zieht aber flott Richtung Südosten ab. An den Alpen kann er länger dranbleiben, sonst lockert es nach und nach auf. Im Westen gibt es am Morgen auch mal Nebel. Später bleibt es meist trocken, mit Wolken mal mehr, mal weniger. Dazu steigen die Höchstwerte auf 14 bis 19 Grad. Morgen startet es teils neblig, dann trocken und oft freundlich, maximal 21 Grad.
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1: Im Studio Holger Dilk. Schönen guten Morgen. Für stark zuckerhaltige Getränke wird ab dem kommenden Sommer eine neue Steuer fällig. Union und SPD haben sich jetzt auf die Details geeinigt, berichtet das Redaktionsnetzwerk Deutschland. Mehr von Gisa Weber.
2: Die Steuer soll ab dem kommenden Juli gelten und 26 oder 32 Cent pro Liter betragen, je nachdem, wie viel Zucker im Getränk ist. Konkret sind die Grenzen 5 und 8 Gramm pro 100 Milliliter. Reine Fruchtsäfte und Getränke mit Süßstoffen sind ausgenommen. Auch kleinere Hersteller müssen die Abgabe nicht zahlen. Finanzminister Klingbeil wollte ursprünglich höhere Steuersätze. Das Kanzleramt hatte seinen Entwurf aber gestoppt.
1: Alexander Schweizer ist neuer Bundesarbeitsminister. Der SPD-Politiker hat seine Ernennungsurkunde von Bundespräsident Steinmeier erhalten. Der ehemalige Ministerpräsident von Rheinland-Pfalz übernimmt ein Schlüsselministerium, so Steinmeier.
3: Sie übernehmen heute ein Amt, das wie kaum ein anderes den Alltag der Menschen in diesem Land berührt und deren Sorgen bestimmt. Es geht um Arbeit, soziale Sicherheit, das Auskommen im Alter. Und Sie als Minister müssen direkt loslegen mit der Umsetzung von Vorhaben, die für unser Land von zentraler Bedeutung sind. Dass die Wahl auf Sie gefallen ist, ist kein Zufall. Sie kennen dieses Feld aus jahrelanger Verantwortung.
1: Papst Leo XIV. Hat eine Lungenoperation erfolgreich überstanden. Nach Angaben des Vatikan wurde ihm in Rom ein Knoten aus der Lunge entnommen. Offenbar war diese auch bösartig, wurde laut Vatikan aber vollständig entfernt. Heute startet in Hamburg der Prozess gegen einen der mutmaßlichen Saboteure an der Nord Stream Pipeline. Angeklagt ist ein ukrainischer Offizier. Laut Anklage soll der Auftrag dazu von ukrainischen Behörden ausgegangen sein. Die Ukraine weist die Anschuldigungen von sich. RB Leipzig hat in der Fußball-Champions League den zweiten Sieg im zweiten Spiel geholt. Die Sachsen setzten sich mit 1:0 gegen PSV Eindhoven durch. Bayern München kam dagegen beim norwegischen Team Viking Stavanger nicht über ein 3:3 hinaus.
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4: Mit KI-Support. Regen gibt es erstmal noch, der zieht aber flott Richtung Südosten ab. An den Alpen kann er länger dranbleiben, sonst lockert es nach und nach auf. Im Westen gibt es am Morgen auch mal Nebel. Später bleibt es meist trocken, mit Wolken mal mehr, mal weniger. Dazu steigen die Höchstwerte auf 14 bis 19 Grad. Morgen startet es teils neblig, dann trocken und oft freundlich, maximal 21 Grad.
5: Danke.

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1: Im Studio Holger Dilk. Schönen guten Morgen. Union und SPD haben sich in Sachen Zuckersteuer geeinigt. Ab kommenden Sommer soll die Steuer auf zuckerhaltige Getränke fällig werden, berichtet das Redaktionsnetzwerk Deutschland. Jana Klonikowski.
2: Wie es in dem Bericht heißt, ist eine zweistufige Steuer geplant, je nach Zuckergehalt 26 oder 32 Cent pro Liter. Die Regierung rechnet dadurch mit mehreren hundert Millionen extra Steuereinnahmen pro Jahr. In den Bundesländern gab es zuletzt erhebliche Kritik an dieser geplanten Zuckersteuer. Außerdem haben sich Union und SPD laut RND auch darauf geeinigt, eine Pflegekommission einzusetzen. Die soll Vorschläge für eine Pflegereform machen.
1: Heute startet in Hamburg der Prozess gegen einen der mutmaßlichen Saboteure an der Nord Stream Pipeline. Angeklagt ist ein ukrainischer Offizier. Die Bundesanwaltschaft wirft ihm unter anderem Kriegsverbrechen gegen zivile Ziele vor. Die Gaspipeline von Russland nach Deutschland wurde vor etwa 4 Jahren durch einen Sprengstoffangriff in der Ostsee stark beschädigt. Laut Anklage soll der Auftrag von ukrainischen Behörden ausgegangen sein. Die Ukraine weist die Anschuldigungen von sich. Papst Leo ist an Lungenkrebs erkrankt. Nach Angaben des Vatikans wurde bei einer Operation ein bösartiger Tumor entfernt und dafür ein Teil eines Lungenflügels herausgenommen. Der Eingriff verlief ohne Komplikationen. Ob sich der Krebs weiter ausgebreitet hat, ist noch unklar. Alexander Schweizer ist neuer Bundesarbeitsminister. Der SPD-Politiker hat seine Ernennungsurkunde von Bundespräsident Steinmeier erhalten. Von Kanzler Merz gab es schon zuvor einen klaren Auftrag, die Rentenreform nun zügig über die Bühne zu bringen. Kriege und Krisen fachen den Hunger in der Welt an. Das geht aus dem neuen Welthungerindex hervor. Seit 2018 hat sich die Ernährungslage deutlich verschlechtert, heißt es in dem Bericht der Deutschen Welthungerhilfe. Weltweit leiden knapp 650 Millionen Menschen an Unterernährung. Der FC Bayern München hat in der Fußball-Champions League einen sicher geglaubten Sieg noch aus der Hand gegeben. Nach einem 0:2 Rückstand führten die Münchner bei Viking Stavanger bis kurz vor Schluss, mussten sich dann aber mit einem 3:3 begnügen. RB Leipzig gewann gegen PSV Eindhoven mit 1:0.
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3: Mit KI-Support. Regen gibt es am Morgen vor allem Richtung Alpen, sonst sind auch mal Nebelfelder dabei und danach wird es immer trockener mit mehr Wolkenlücken. Im Laufe des Tages mischen sich Sonne und Wolken. Die Höchstwerte liegen bei 14 bis 19 Grad. Morgen startet es stellenweise wieder mit Nebel. Danach bleibt es trocken und freundlich bei bis zu 21 Grad.

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0: Da muss man eben dann notfalls auch mitten in den Krieg hineingehen oder wo auch immer es notwendig sein sollte.
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0: ich Alkohol getrunken habe, Alter.
1: Schon wieder einer auf dem Mond hier, weißt du, ne?
0: Daneben geschädigt, wahrscheinlich.
1: Ja, gut, okay. Man, der trinkt natürlich auch ganz gerne und viel, glaube ich.
0: Wie heißen Sie denn?
2: Sie ohne Konsum wissen natürlich, wer Sie sind. 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

0: Jetzt mal reicht nicht.
1: Ist das schön.
0: Mal einmal zuhören.
1: Machst du weiter?
0: Also mal, wir wollen mal ein bisschen ernst werden jetzt.
1: Ernst werden?
0: Ich sag immer eins. Wir haben jetzt 3 Uhr nachts.
1: 3 Uhr schon?
0: Mhm.
1: Ach du Scheiße.
0: Und da sind Leute hier im Haus, die möchten gerne schlafen.
1: Ja.
0: Ja? Und ich kann Ihnen nur empfehlen, sich jetzt hinlegen.

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1: 11 oder 1?
2: 15 sind wir nicht.
1: 15 sind wir nicht mit ihren
0: Händen. 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Weil es gibt da einfach keinen Gesetz.
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0: habe ich Alkohol getrunken. Ich habe kein Promille, Alter. Bitte kontrollier doch einfach, wie viel Alkohol ich getrunken habe. Ich habe auch kein Alkohol getrunken. Kontrollier doch bitte einfach, wie viel Alkohol ich getrunken habe.
1: Machen wir doch.
0: Ja, wie viel denn? Ein Promille oder zwei Promille? Was schätzt du denn? Wie viel Promille hast du getrunken?
1: Ich kenne das, nicht.
0: Bitte schätz doch einfach.
1: Nein, möchte ich nicht.
0: Warum denn nicht? Kannst du das?
1: Ich kann das nicht, ich kann nichts,
0: Das weiß ich, aber bitte probier's doch einfach.
1: Nein, möchte ich
0: nicht. Bitte, Harry Weinfurt.
1: 0-0 hast du.
0: 0-0? Meinst du echt? So drauf, wie ich bin?

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0: 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Wir haben was zu besprechen, was Geschäftliches. Da wollen wir ein bisschen unter Männern sein.
1: Okay, Freunde. Spaß ist vorbei. Kommt mit raus. 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Nichts passiert. Alles geht seinen gewohnten Gang. Die Spaßvögel sind bald wieder weg. 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

0: Was ist hier gerade passiert?
1: Da hat sich wohl jemand ein bisschen ausgetobt.
0: Sieht ganz so aus.

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0: 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Sie ist oft ein gemeiner und hässlicher Ort. 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
1: Im Studio Holger Dilk, schönen guten Tag. Union und SPD haben sich in Sachen Zuckersteuer geeinigt. Ab kommenden Sommer soll die Steuer auf zuckerhaltige Getränke fällig werden, berichtet das Redaktionsnetzwerk Deutschland. Jana Klonikowski.
2: Wie es in dem Bericht heißt, ist eine zweistufige Steuer geplant, je nach Zuckergehalt 26 oder 32 Cent pro Liter. Die Regierung rechnet dadurch mit mehreren hundert Millionen extra Steuereinnahmen pro Jahr. In den Bundesländern gab es zuletzt erhebliche Kritik an dieser geplanten Zuckersteuer. Außerdem haben sich Union und SPD laut RND auch darauf geeinigt, eine Pflegekommission einzusetzen. Die soll Vorschläge für eine Pflegereform machen.
1: Rund 4 Jahre nach der Sprengung der Nord Stream Pipeline startet heute in Hamburg ein erster Prozess. Angeklagt ist ein ukrainischer Ex-Offizier. Er soll die Sprengung in der Ostsee organisiert haben. Mehr von Lisa Schwarzkopf.
3: Der Angeklagte war letztes Jahr in Italien festgenommen worden. Er wird sich im Prozess nicht äußern, das hat sein Anwalt dem Stern gesagt. Über die Nord Stream Pipelines wurde russisches Gas nach Deutschland transportiert. Die Anklage geht davon aus, dass die Sprengung in ukrainischem Auftrag erfolgte. Die ukrainische Regierung weist eine Beteiligung zurück.
1: Bundeskanzler Merz gibt heute im Bundestag eine Regierungserklärung ab. Anlass ist der anstehende EU-Gipfel. Gut möglich, dass Merz aber auch was zur aktuellen Lage in der Koalition sagen wird. Vorher wird noch der neue Arbeitsminister Schweizer im Bundestag vereidigt. Papst Leo ist an Lungenkrebs erkrankt. Nach Angaben des Vatikans wurde bei einer Operation ein bösartiger Tumor entfernt und dafür ein Teil eines Lungenflügels herausgenommen. Der Eingriff verlief ohne Komplikationen. Ob sich der Krebs weiter ausgebreitet hat, ist noch unklar. Kriege und Krisen fachen den Hunger in der Welt an. Das geht aus dem neuen Welthungerindex hervor. Seit 2018 hat sich die Ernährungslage deutlich verschlechtert, heißt es in dem Bericht der Deutschen Welthungerhilfe. Weltweit leiden knapp 650 Millionen Menschen an Unterernährung.
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4: Mit KI-Support. Viele Wolken gibt es heute Vormittag noch, an den Alpen auch mit Regen. Im Lauf des Tages wird es dann freundlicher und oft trocken. Nur an der Küste kann es ziemlich windig werden. Dazu liegen die Höchstwerte meist zwischen 15 und 19 Grad. Morgen geht's dann trocken weiter mit viel Sonne oder Sonne und Wolken, maximal bis 21 Grad.

0: Gerd Postel, geboren 1958 in Bremen, gab sich nach einer kurzen Zeit als Postbote 16 Jahre lang erfolgreich als Facharzt für Psychiatrie aus. Das ist seine Geschichte.
1: Ich habe eine extrem entwickelte Intuition und Sensibilität. Und es gibt das Phänomen, die Regeln sozusagen zu beherrschen, ohne sie zu kennen.

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pro Jahr über 1000 Tote durch Trinken. Dreimal mehr als im Bundesdurchschnitt. Wenn es um Alkohol geht, ist Mecklenburg ganz weit vorn und Vorpommern spitze. 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Früher war er selbst Hartbrenner, Schwerstalkoholiker.

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1: Hola, Sam's Emilia. Es war so schön, dich gestern kennenzulernen. Vielen Dank für die schöne Zeit und... 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Hab noch einen schönen Sonntag und... adios, adios.

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0: Kinder.
1: Hast du gerade Schwuchteln gesagt?
2: Ja. Das sollte nicht schwulenfeindlich sein. Ich meinte es eher im Sinne von schwach.
1: Warum sagst du dann nicht schwach?
2: Naja, zum Beispiel sage ich ja auch Scheiße statt Mist, verstehst du? Hat mehr Power, ist einfach die Schimpfwortsteigerung von schwach.
1: Nein, ist es nicht. Das ist ein typisches Hasswort, das Homophobie fördert. Damit werden Schwule ganz fies abgekanzelt.
2: Also, du kennst mich. Ich habe für eingetragene Lebenspartnerschaften gestimmt.
1: Dann sag lieber nicht Schwuchtel.
2: Tu ich nicht. Ich spreche damit ja keine realen Personen an, besonders keine, die homosexuell sind.
1: Und damit ist das dann gut?
2: Ja, das würde ich sagen. Also moralisch habe ich damit wirklich keine Probleme.
1: Solange es niemanden direkt bezeichnet, ist das okay? Nehmen wir mal an, ich nenne meine schwarze Geldbörse von jetzt an Nigger. Schatz, hast du meinen Nigger gesehen? Ich kann meinen Nigger nirgendwo finden. Und ich meine den teuren.
2: Okay, ich werde dran arbeiten.
3: Danke.

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1: Im Studio Holger Dilk, schönen guten Tag. Rund 4 Jahre nach der Sprengung der Nord Stream Pipelines ist am Vormittag in Hamburg ein erster Prozess gestartet. Angeklagt ist ein ukrainischer Ex-Offizier. Er soll die Sprengung in der Ostsee organisiert haben. Mehr von Lisa Schwarzkopf.
2: Der Angeklagte war letztes Jahr in Italien festgenommen worden. Er wird sich im Prozess nicht äußern, das hat sein Anwalt dem Stern gesagt. Über die Nord Stream Pipelines wurde russisches Gas nach Deutschland transportiert. Die Anklage geht davon aus, dass die Sprengung in ukrainischem Auftrag erfolgte. Die ukrainische Regierung weist eine Beteiligung zurück.
1: Noch ist unklar, wie es mit den Sondierungen in Berlin weitergeht. Grün und SPD hatten die Gespräche am Abend unterbrochen, weil die Linke sich nicht an Absprachen gehalten habe. Da geht es wohl unter anderem um die Aufnahme einer umstrittenen Abgeordneten in die Linksfraktion. Die Linke muss erklären, ob sie zu den bisherigen Abmachungen gerade zum Thema Antisemitismus steht, heißt es. Die Linke wiederum erklärte, unsere Tür bleibt offen. Die Zuckersteuer ist einen Schritt weiter. Die Bundesregierung hat grünes Licht dafür gegeben. Die Steuer soll etwa für Cola oder Limos gelten, also Getränke, die besonders viel Zucker haben. Außerdem hat das Kabinett eine Expertengruppe eingesetzt, die Vorschläge für die Pflegereform machen soll. Bundeskanzler Merz gibt heute im Bundestag eine Regierungserklärung ab. Anlass ist der anstehende EU-Gipfel. Gut möglich, dass Merz aber auch was zur aktuellen Lage in der Koalition sagen wird. Vorher wird noch der neue Arbeitsminister Schweizer im Bundestag vereidigt. Der ukrainische Präsident Selenskyj kritisiert, dass sein Land nicht vor neuen russischen Attacken gewarnt wurde. Die Ukraine ist da auf westliche Geheimdienstinformationen angewiesen, vor allem aus den USA. Die gab es zuletzt aber offenbar weniger. Nach den Bayern und Leipzig sind heute dann die beiden anderen deutschen Vertreter in der Fußball-Champions League dran. Borussia Dortmund ist in Norwegen bei Bodo Glimt gefragt. Stuttgart spielt in Bratislava. Los geht's jeweils um 9.
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3: Mit KI-Support. Wolkig ist es gerade und meist bleibt das auch so. Zwischendurch kommt aber auch mal die Sonne raus. So richtig nass wird es kaum. Dazu Höchstwerte von 15 bis 19 Grad. An den Alpen kann anfangs noch Regen dabei sein. Später lockert es auf. Morgen wird es dann weiter trocken. Nachts Nebel, später heiter bis wolkig. Maximal 21 Grad.

0: 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Weil nämlich, wenn man unglücklich ist, dann ist man, im Englischen würde man sagen, eine Failure, dann ist man ein Misserfolg. So muss man also die Maske des Zufriedenseins, des Glücklichseins tragen, denn sonst verliert man den Kredit auf dem Markt, dann ist man ja kein normaler Mensch.
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2: Im Studio von Riebesel Freundlieb, schönen guten Tag. Cola, Limo und Eistee werden in Zukunft wohl deutlich teurer. Die Bundesregierung hat die Zuckersteuer auf den Weg gebracht. Die soll im Juli nächsten Jahres eingeführt werden und für Getränke mit mehr als 5 Gramm Zucker pro 100 Milliliter greifen. Ein wichtiger Schritt, sagte CSU-Landesgruppenchef Hoffmann bei NTV.
3: Wir haben von Anfang an gesagt, die Zuckersteuer muss eine Lenkungssteuer sein. Es geht hier um echte Prävention. Deutschland hat da Nachbesserungsbedarf. Unsere Kinder sind zu übergewichtig, der Zuckerkonsum zu hoch. Das wollen wir damit steuern.
2: Das Kabinett hat sich heute auch mit der Pflege beschäftigt. Eine Expertengruppe soll jetzt die Pflegereform voranbringen. Deutschland treibt ein Social-Media-Verbot für Kinder voran. Bundesfamilienministerin Prien hat einige Maßnahmen zum Schutz von jungen Menschen im Netz vorgestellt. Und da heißt es etwa, bis eine EU-weite Regelung kommt, sollen TikTok, Insta oder Snapchat für alle unter 13 Jahren tabu sein. Rund 4 Jahre nach der Sprengung der Nord Stream Pipelines ist am Vormittag in Hamburg ein erster Prozess gestartet. Angeklagt ist ein ukrainischer Ex-Offizier. Er soll die Sprengungen in der Ostsee organisiert haben. Lisa Schwarzkopf berichtet.
4: Der Angeklagte war letztes Jahr in Italien festgenommen worden. Er wird sich im Prozess nicht äußern, das hat sein Anwalt gesagt. Über die Nord Stream Pipelines wurde russisches Gas nach Deutschland transportiert. Die Anklage geht davon aus, dass die Sprengung in ukrainischem Auftrag erfolgte. Die ukrainische Regierung weist eine Beteiligung zurück.
2: Punkte in Flensburg an andere weitergeben bleibt verboten. Das hat das Bundesverfassungsgericht entschieden. Eine Beschwerde gegen die seit Sommer geltende Regel wurde abgewiesen. Wer versucht, mit Punkten in Flensburg zu handeln, muss mit einem Bußgeld rechnen. Nachdem die Bayern gestern in Norwegen gepatzt haben, will Borussia Dortmund es heute besser machen. Der BVB ist in der Champions League bei Bodø Glimt zu Gast. 21 Uhr geht's los. Zeitgleich ist auch Anpfiff für den VfB Stuttgart im slowakischen Bratislava.
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5: Mit KI-Support. Wolkig ist es gerade und nur an den Alpen kann am Anfang noch etwas Regen dabei sein, später wird's freundlicher. Sonst bleibt's meist trocken mit mal mehr, mal weniger Wolken und die Höchstwerte landen heute bei 15 bis 19 Grad. Am Oberrhein auch mal 21 Grad. Morgen dann oft sonnig bis leicht wolkig und trocken, maximal 16 bis 21 Grad.

Die auf diesem Lied vertretenen Kreaturen stammen so tief aus dem dunklen Reich des Untergrunds, dass sogar die Lebewesen auf dem Meeresgrund des Marianengrabens in Hyperkreisen noch als Schlei bezeichnet werden.

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1: Genau.
0: Rappers in.
1: Rapperzi Beat.
0: Klar.
1: Ach ja, ich hab ja 8 Zeilen, ne?
2: Nee.
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2: Lässt du das einfach?
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1: Im Studio von Riebesel Freundlieb, schönen guten Tag. Die Zuckersteuer auf Getränke ist einen Schritt weiter. Die Bundesregierung hat grünes Licht für den Gesetzentwurf gegeben. Mehr von Tom Husse.
2: Mit der Steuer will die Koalition mehr Geld in die Staatskasse spülen und auch etwas zum Schutz der Gesundheit machen. Die neue Maßnahme soll im Juli nächsten Jahres eingeführt werden und für Getränke mit mehr als 5 Gramm Zucker pro 100 Milliliter greifen. Bedeutet, Limo, Cola und Co. dürften dann deutlich teurer werden. Kritik kommt aus der Getränkewirtschaft, da ist von einer massiven Belastung für Betriebe die Rede. Außerdem hat das Kabinett für eine Expertenkommission gestimmt, die Vorschläge für die Pflegereform machen soll.
1: Kinder unter 13 Jahren sollen in Zukunft kein TikTok oder Instagram mehr nutzen dürfen. Das hat Bundesfamilienministerin Prien angekündigt, ohne einen konkreten Startpunkt zu nennen. Ziel sei es, junge Leute besser vor Gefahren auf Social Media zu schützen. Weiter sagte Prien:
3: Wir wollen, dass die Eltern alleine dafür Sorge tragen.

0: Stück vom Kuchen. Das Unternehmen darf fast die Hälfte der portugiesischen Staatsairline TAP für 1,2 Milliarden Euro kaufen. Das hat die Regierung in Lissabon entschieden. Langfristig könnte das für Reisende etwa mehr Flugverbindungen nach Portugal bedeuten. Nach den Bayern und Leipzig sind heute dann die anderen beiden deutschen Vertreter in der Fußball-Champions League dran. Borussia Dortmund ist in Norwegen bei Bodø Glimt gefragt. Stuttgart spielt im slowakischen Bratislava. Los geht's jeweils um 9.
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2: Mit KI-Support. Wolkig ist es heute Nachmittag meistens, zwischendurch zeigt sich aber auch immer mal die Sonne und es bleibt trocken, nur an den Alpen kann noch etwas Regen dabei sein. Die Werte liegen gerade zwischen 15 und 19 Grad, am Oberrhein sind bis zu 21 Grad drin. Morgen geht's freundlich weiter, oft sonnig bis leicht bewölkt und trocken mit maximal 21 Grad.

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1: Im Studio von Riebesel Freundlieb. Schönen guten Abend. Für besonders süße Getränke soll es eine Zuckersteuer geben. Darauf hat sich die Bundesregierung geeinigt. Die Steuer soll ab Juli nächsten Jahres fällig werden. Auf Cola, Limos oder Eistee. Weiteres Thema im Kabinett war die Pflege. Die Regierung hat sich auf eine Expertengruppe verständigt, die Vorschläge für die Pflegereform machen soll. Daniela Eckstein von Wir Pflegen NRW sagte dazu in der ARD.
2: Man sollte auf jeden Fall die strukturellen Probleme in Angriff nehmen. Und da kommen ja ganz erhebliche Probleme auf uns zu, weil die Zahl derer, die pflegen könnten, zum Beispiel Kinder, werden wir weniger haben, einfach aufgrund der Bevölkerungsentwicklung. Und da muss man sich genau überlegen, wie schaffen wir es denn, Freunde mit einzubinden, Ehrenamtler mit einzubinden und so weiter.
1: Deutschland treibt ein Social-Media-Verbot für Kinder voran. Bundesfamilienministerin Prien hat einige Maßnahmen zum Schutz von jungen Menschen im Netz vorgestellt. Und da heißt es etwa, bis eine EU-weite Regelung kommt, sollen TikTok, Insta oder Snapchat für alle unter 13 Jahren tabu sein. Ab wann ist noch nicht bekannt. Weiter sagte Prien.
3: Wir sind aber auch der Überzeugung, dass die Kinder- und Jugendhilfe die digitale Lebenswelt stärker berücksichtigen muss. Wir wollen Medienkompetenz präventiv fördern und sie unter anderem in der Jugendarbeit, in der Jugend- und Schulsozialarbeit sowie in der Familienbildung verankern.
1: Rund 4 Jahre nach der Sprengung der Nord Stream Pipelines ist am Vormittag in Hamburg ein erster Prozess gestartet. Angeklagt ist ein ukrainischer Ex-Offizier. Er soll die Sprengungen organisiert haben. Sein Anwalt hat angekündigt, der Angeklagte werde im Prozess nicht aussagen. Die Grünen in Berlin wollen die Gespräche mit Linken und SPD wieder aufnehmen. Gestern waren die gestoppt worden, weil die Linke sich nicht an Absprachen gehalten haben soll. Es ging unter anderem um die Aufnahme einer umstrittenen Abgeordneten in die Fraktion. Nachdem die Bayern gestern in Norwegen gepatzt haben, will Borussia Dortmund es heute besser machen. Der BVB ist in der Champions League bei Bodø Glimt zu Gast. 21 Uhr geht's los, zeitgleich ist auch Anpfiff für den VfB Stuttgart im slowakischen Bratislava.
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4: Mit KI-Support. Viele Wolken gibt es heute Abend noch. An den Alpen kann anfangs auch mal etwas Regen dabei sein. Ansonsten bleibt es meist trocken und später klart es in vielen Ecken auf. In der Nacht wird es oft klar. Dazu sinken die Temperaturen auf 11 bis 1 Grad. Morgen startet es stellenweise wieder mit Nebel, danach meist trocken mit Sonne und Wolken. Die Höchstwerte liegen bei bis zu 21 Grad.

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1: Im Studio von Riebesel Freundlieb. Schönen guten Abend. Cola, Limo und Eistee werden in Zukunft wohl deutlich teurer. Die Bundesregierung hat die Zuckersteuer. Die soll im Juli nächsten

0: einheitliche EU-Regel gibt. Wann genau das Verbot in Deutschland greifen soll, sagte Prien nicht. Außerdem plant die Ministerin mehr Aufklärungsangebote, um den Schutz von jungen Menschen im Internet zu verbessern. Rund 4 Jahre nach der Sprengung der Nord Stream Pipelines ist am Vormittag in Hamburg ein erster Prozess gestartet. Angeklagt ist ein ukrainischer Ex-Offizier. Er soll die Sprengungen in der Ostsee organisiert haben. Lisa Schwarzkopf berichtet.
1: Der Angeklagte war letztes Jahr in Italien festgenommen worden. Er wird sich im Prozess nicht äußern, das hat sein Anwalt gesagt. Über die Nord Stream Pipelines wurde russisches Gas nach Deutschland transportiert. Die Anklage geht davon aus, dass die Sprengung in ukrainischem Auftrag erfolgte. Die ukrainische Regierung weist eine Beteiligung zurück.
0: Punkte in Flensburg an andere weitergeben bleibt verboten. Das hat das Bundesverfassungsgericht entschieden. Eine Beschwerde gegen die seit Sommer geltende Regel wurde abgewiesen. Wer versucht, mit Punkten in Flensburg zu handeln, muss mit einem Bußgeld rechnen. Nachdem die Bayern gestern in Norwegen gepatzt haben, will Borussia Dortmund es heute besser machen. Der BVB ist in der Champions League bei Bodø Glimt zu Gast. 21 Uhr geht's los. Zeitgleich ist auch Anpfiff für den VfB Stuttgart im slowakischen Bratislava.
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3: Mit KI-Support. Viele Wolken gibt es heute Abend noch. An den Alpen kann anfangs auch mal etwas Regen dabei sein. Ansonsten bleibt es meist trocken und später klart es in vielen Ecken auf. In der Nacht wird es oft klar, dazu sinken die Temperaturen auf 11 bis 1 Grad. Morgen startet es stellenweise wieder mit Nebel, danach meist trocken mit Sonne und Wolken. Die Höchstwerte liegen bei bis zu 21 Grad.

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1: Im Studio Gisa Weber, schönen guten Abend. Die Zuckersteuer auf Getränke ist einen Schritt weiter. Die Bundesregierung hat grünes Licht für den Gesetzentwurf gegeben. Mehr von Tom Husse.
2: Mit der Steuer will die Koalition mehr Geld in die Staatskasse spülen und auch etwas zum Schutz der Gesundheit machen. Die neue Maßnahme soll im Juli nächsten Jahres eingeführt werden und für Getränke mit mehr als 5 Gramm Zucker pro 100 Milliliter greifen. Bedeutet, Limo, Cola und Co. dürften dann deutlich teurer werden. Kritik kommt aus der Getränkewirtschaft, da ist von einer massiven Belastung für Betriebe die Rede. Außerdem hat das Kabinett für eine Expertenkommission gestimmt, die Vorschläge für die Pflegereform machen soll.
1: Deutschland treibt ein Social-Media-Verbot für Kinder voran. Familienministerin Prien hat einige Maßnahmen zum Schutz von jungen Menschen im Netz vorgestellt. Und da heißt es etwa, bis eine EU-weite Regelung kommt, sollen TikTok, Insta oder Snapchat für alle unter 13 Jahren tabu sein. Ab wann ist noch nicht bekannt. Weiter sagte Prien.
3: Wir sind aber auch der Überzeugung, dass die Kinder- und Jugendhilfe die digitale Lebenswelt stärker berücksichtigen muss. Wir wollen Medienkompetenz präventiv fördern und sie unter anderem in der Jugendarbeit, in der Jugend- und Schulsozialarbeit sowie in der Familienbildung verankern.
1: Rund 4 Jahre nach der Sprengung der Nord Stream Pipelines ist am Vormittag in Hamburg ein erster Prozess gestartet. Angeklagt ist ein ukrainischer Ex-Offizier, er soll die Sprengungen organisiert haben. Sein Anwalt hat angekündigt, der Angeklagte werde im Prozess nicht aussagen. Die Grünen in Berlin wollen die Gespräche mit Linken und SPD wieder aufnehmen. Gestern waren die gestoppt worden, weil die Linke sich nicht an Absprachen gehalten haben soll. Es ging unter anderem um die Aufnahme einer umstrittenen Abgeordneten in die Fraktion. Ein Drittel der Mieterinnen und Mieter in Deutschland findet, dass es zu viel Miete zahlt. Das zeigt eine neue Umfrage von Mieterbund und DGB. Beide fordern von Justizministerin Hubig Maßnahmen gegen Wuchermieten und die Verschärfung der Mietpreisbremse schnell umzusetzen.
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4: Mit KI-Support. Klar bis nur leicht bewölkt ist es heute Nacht. Dazu gibt es vereinzelt Nebel, vor allem in der Mitte und im Süden. Die Temperaturen sinken bis zum späten Abend auf 11 bis 0 Grad. Morgen bleibt es trocken, der Nebel hält sich im Süden teils länger, danach geht's heiter bis wolkig weiter. Maximal werden es bis zu 21 Grad.

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0: Ich war mal hier vor ein paar Jahren. Da wohnten noch die polnischen. Wie heißen sie noch?
1: Vladek.
0: Vladek.
1: Ja.
0: Da ist sie. Gibt's sie noch?
1: Nee, die sind alle tot.
0: Die sind alle tot.
1: Ja.
0: Aha, Mensch.
1: Ja.
0: Ja.
1: So ist.
0: Und Arnold auch, ne?
1: Arnold ist auch tot.
0: Ja. Oh ja, Mensch.
1: Ja. Aha. Ist schon mit 65 gestorben.
0: Oh ja. Okay.
1: Elisabeth.
0: Ja.
1: Auch schon tot.
0: Ach.

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Zwei Zivilfahnder der Hamburger Polizei haben in Hamburg-St. Pauli am vergangenen Samstagmorgen einen jungen Mann dabei erwischt, wie er mit einem weißen Edding oder sowas an einem Geldautomaten rumgeschmiert hat. So, die beiden Beamten sind hinterhergegangen in die Bar, sind dem Mann gefolgt und haben ihn dann angesprochen und gesagt, hier Hamburger Polizei, wir haben gerade gesehen, wie sie dies und das gemacht haben. Aber im weiteren Verlauf ist es dazu gekommen, dass sich 40 bis 50 weitere Gäste mit diesem Mann solidarisiert haben und dann angefangen haben, die beiden Polizeibeamten anzurufen.

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0: ist.
1: Lydia, sehen Sie mich an. Wenn Sie bei Schrader Verdacht erregen, in irgendeiner Weise, auch nur im geringsten, sagen Sie mir, was dann passiert.
2: Sie nehmen Ihren Revolver und erschießen mich.
1: Und wie werde ich Sie erschießen?
2: Sie schießen den Schädel weg.
1: Ganz recht. Und es ist eine Pistole, kein Revolver. Ich erwarte, dass Sie präzise sind. Sind wir dann soweit?
3: Ja.
4: Wurscht, Franz.

0: Was für ein Idiot.
1: Hat wohl gedacht, es ist Meat.
2: Für ihn möchte ich etwas wirklich Besonderes.

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3: Im Studio Gisa Weber, schönen guten Abend. Cola, Limos und Eistee werden in Zukunft wohl deutlich teurer. Die Bundesregierung hat die Zuckersteuer auf den Weg gebracht. Die soll im Juli nächsten Jahres eingeführt werden und für Getränke mit mehr als 5 Gramm Zucker pro 100 Milliliter greifen. Ein wichtiger Schritt, sagte CSU-Landesgruppenchef Hoffmann bei NTV.
4: Wir haben von Anfang an gesagt, die Zuckersteuer muss eine Lenkungssteuer sein. Es geht hier um echte Prävention. Deutschland hat da Nachbesserungsbedarf. Unsere Kinder sind zu übergewichtig, der Zuckerkonsum zu hoch. Das wollen wir damit steuern.
3: Das Kabinett hat sich auch mit der Pflege beschäftigt. Eine Expertengruppe soll jetzt die Pflegereform voranbringen. Familienministerin Prien will schärfere Regeln für Kinder und Jugendliche im Netz. Sie hat jetzt ein Maßnahmenpaket vorgestellt. Ein großer Punkt: für unter 13-Jährige soll ein Social-Media-Verbot kommen. Übergangsweise, bis es bei dem Thema eine einheitliche EU-Regel gibt. Wann genau das Verbot in Deutschland greifen soll, sagte Prien nicht. Außerdem plant die Ministerin mehr Aufklärungsangebote, um den Schutz von jungen Menschen im Internet zu verbessern. Die Grünen in Berlin wollen die Gespräche mit Linken und SPD wieder aufnehmen. Gestern waren die gestoppt worden, weil die Linke sich nicht an Absprachen gehalten haben soll. Es ging unter anderem um die Aufnahme einer umstrittenen Abgeordneten in die Fraktion. Der ukrainische Präsident Selenskyj kritisiert, dass sein Land nicht vor neuen russischen Attacken gewarnt wurde. Die Ukraine ist da auf wesentliche Geheimdienstinformationen angewiesen, vor allem aus den USA. Die gab es zuletzt offenbar aber weniger. Ein Drittel der Mieterinnen und Mieter in Deutschland findet, dass es zu viel Miete zahlt. Das zeigt eine neue Umfrage von Mieterbund und DGB. Beide fordern von Justizministerin Hubich Maßnahmen gegen Wuchermieten und die Verschärfung der Mietpreisbremse schnell umzusetzen. Sieg für den VfB Stuttgart in der Fußball-Champions League. 3:0 hat sich das Team von Trainer Sebastian Hoeneß in Bratislava durchgesetzt. Nicht so gut lief es für Borussia Dortmund. Der BVB unterlag bei Bodø/Glimt 0:1.
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5: Mit KI-Support. Klar bis nur leicht bewölkt ist es heute Nacht. Dazu gibt es vereinzelt Nebel, vor allem in der Mitte und im Süden. Die Temperaturen sinken bis zum späten Abend auf 11 bis 0 Grad. Morgen bleibt es trocken, der Nebel hält sich im Süden teils länger. Danach geht's heiter bis wolkig weiter. Maximal werden es bis zu 21 Grad.

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